0: denke, kann ich's eigentlich kaum erwarten.
1: Dieser Flashback, Klammer 2009.